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1: Das ist ein deutscher Angriff, Rolf. Deutschlands Fußballfans haben sich aufgemacht und sind zu Zehntausenden nach Bern gekommen. Sie sehen jetzt einen Angriff der deutschen Mannschaft von Liebrich soeben. Und Ungarns Sturm, Kostic müsste schießen. Nachschuss, Puskas.
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3: En este episodio, la Copa en Televisión. El año es 1954. El mundo vive en el temor de la Guerra Fría.